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1: Vor der Küste von Indonesien hat es heute in der Früh ein schweres Erdbeben gegeben. Laut der Erdbebenwarte in Indonesien hatte der Erdstoß eine Stärke von 7,2. Zwei Menschen sind dabei ums Leben gekommen, eine Person wurde verletzt. Weitere Infos gibt es noch nicht. Die indonesischen Behörden haben auch eine Tsunami-Warnung aufgegeben, die später wieder aufgehoben wurde. Die finanziellen Hilfen für die Bauern im Zuge der Dürre lassen weiter auf sich warten. Ein Treffen gestern der Regierung mit Agrarminister Norbert Totschnig, Finanzminister Markus Materbauer und SPÖ-Staatssekretärin Michaela Schmidt hat gestern kein Ergebnis gebracht. Einen weiteren Fahrplan soll es ebenfalls noch nicht geben. Knackpunkte sind weiterhin die Gegenfinanzierung für die Hilfen. Im niederösterreichischen Föhrenwald hat es gestern erneut einen Großbrand gegeben. Über 800 Feuerwehrleute und 11 Hubschrauber waren im Einsatz, um die Flammen zu bekämpfen. 60 Hektar Wald sind betroffen. Mehrere Bewohnerinnen und Bewohner der umliegenden Häuser mussten evakuiert werden. Am Abend war der Brand dann unter Kontrolle. Die Menschen durften wieder in ihre Häuser zurück. Es ist bereits das zweite Mal innerhalb von 2 Wochen, dass im Föhrenwald südlich von Wiener Neustadt ein großer Brand ausbricht. Der LASK zeigt sich auch in der neuen Saison weiter in Topform. Das 4:1 im Oberösterreich-Duell mit der SV Ried gestern Abend war der 9. Pflichtspielsieg des LASK in Folge. Die Tabellenführung in der Fußball-Bundesliga ist die logische Folge. Die Champions League Playoff-Partie gegen Celtic Glasgow am Mittwoch kommt also genau zum richtigen Zeitpunkt.
2: Heute wird's wieder sehr heiß. Jetzt noch angenehm, also noch durchlüften. Fenster auf, 16 Grad in Wien, 17 in Eisenstadt und 18 Grad in Klagenfurt. Höchstwerte heute bis zu 36 Grad im Großteil des Landes. Den ganzen Tag Sonnenschein, ja, über einigen Bergen ein paar Quellwolken und von Vorarlberg bis Kärnten auch einzelne Schauer und Gewitter mit drin. Im Osten heute sehr windig. Ein Problem gibt es auf den Straßen in Oberösterreich, A7 Richtung Freistadt, zwischen dem Knoten Linz und dem Franzosenhausweg. Da ein Unfall im Baustellenbereich. Die rechte Spur ist betroffen, also links kommst du gut vorbei. Gute Fahrt.
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1: Polizei in Wien verstärkt ihre Maßnahmen gegen Jugendkriminalität. Ab September werden daher zusätzlich Polizistinnen und Polizisten aus Salzburg und Kärnten in der Bundeshauptstadt im Einsatz sein. Insgesamt 48 Polizisten aus 6 Bundesländern sollen dann in Wien Dienst machen. Der Fokus liegt auf Parkanlagen in Favoriten, wo es zuletzt vermehrt zu Gewalt-, Raub- und Suchtmittelkriminalität gekommen ist. Im niederösterreichischen Föhrenwald hat es gestern erneut einen Großbrand gegeben. Über 800 Feuerwehrleute und 11 Hubschrauber waren im Einsatz, um die Flammen zu bekämpfen. 60 Hektar Wald sind betroffen. Mehrere Bewohnerinnen und Bewohner der umliegenden Häuser mussten evakuiert werden. Am Abend war der Brand dann unter Kontrolle. Die Menschen durften wieder in ihre Häuser zurück. Es ist bereits das zweite Mal innerhalb von 2 Wochen, dass im Föhrenwald südlich von Wiener Neustadt ein großer Brand ausbricht. Die finanziellen Hilfen für die Bauern im Zuge der Dürre lassen weiter auf sich warten. Ein Treffen gestern der Regierung mit Agrarminister Norbert Totschnig, Finanzminister Markus Materbauer und SPÖ-Staatsratssekretärin Michaela Schmidt hat gestern kein Ergebnis gebracht. Einen weiteren Fahrplan soll es ebenfalls noch nicht geben. Knackpunkte sind weiterhin die Gegenfinanzierung für die Hilfen. Der LASK zeigt sich auch in der neuen Saison weiter in Topform. Das 4:1 im Oberösterreich-Duell mit der SV Ried gestern Abend war der 9. Pflichtspielsieg des LASK in Folge. Die Tabellenführung in der Fußball-Bundesliga ist die logische Folge. Die Champions League Playoff-Partie gegen Celtic Glasgow am Mittwoch kommt also genau zum richtigen Zeitpunkt.
2: Heiß wird's heute bis zu 36 Grad, jetzt in der Früh aber noch super angenehm. 15 Grad in Wien, 13 in St. Pölten und 16 Grad in Innsbruck. Also Fenster aufreißen, nochmal durchlüften. Viel Sonnenschein heute mit dabei im ganzen Land, von Vorarlberg bis Kärnten. Da auch einzelne Schauer und Gewitter dann möglich. Ein Blick auf die Straße, ein Problem in Kärnten.

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1: US-Präsident Donald Trump will die Straße von Hormuz vor dem Iran zu US-Territorium erklären. Das sagt er gestern bei einem Auftritt in New York. Sobald die USA den Iran besiegt hätten, werde die Meeresenge zum Territorium der Vereinigten Staaten, sagt Trump. Der Iran zeigt sich unbeeindruckt von der Ankündigung. US-Präsident Donald Trump führt seinen Krieg gegen den Iran ja seit mittlerweile Februar. Damals hat er noch gesagt, der Krieg wird in etwa 3 bis 4 Wochen beendet sein. Im niederösterreichischen Föhrenwald hat es gestern erneut einen Großbrand gegeben. Über 800 Feuerwehrleute und 11 Hubschrauber waren im Einsatz, um die Flammen zu bekämpfen. 60 Hektar Wald sind betroffen. Die Bewohnerinnen und Bewohner der umliegenden Häuser mussten evakuiert werden. Am Abend war der Brand dann unter Kontrolle. Die Menschen durften wieder zurück in ihre Häuser. Es ist bereits das zweite Mal innerhalb von 2 Wochen, dass südlich von Wiener Neustadt im Föhrenwald ein großer Brand ausbricht. In der Nacht auf heute hat ein Erdbeben der Stärke 5,2 die südspanische Provinz Andalusien erschüttert.

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1: 14 Grad in St. Pölten, 13 in Salzburg, 15 in Graz und da geht heute noch viel, viel mehr. Ein heißer Sommertag steht wieder bevor mit Höchstwerten von 29 bis 36 Grad. Viel Sonne im ganzen Land Richtung Abend hin, dann aber vor allem bei euch in Vorarlberg und Tirol auch immer mal wieder ein paar einzelne Schauer möglich. Ein Blick auf die Straßen. Weiterhin Sperre in Kärnten auf der A11 in beiden Richtungen. Der Karawankentunnel ist nach einem Unfall gesperrt. Da sollte es aber bald weitergehen. Salzburger Zehen Richtung Villach, da noch Stau zwischen Zederhaus und St. Michael. Circa 10 Minuten Zeitverlust. Gute Fahrt in den Samstag, in den Feiertag wünsche ich euch.
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1: Die Dürre sorgt für große Probleme in der Landwirtschaft. Die finanziellen Hilfen für Bäuerinnen und Bauern lassen aber weiter auf sich warten. Auch ein Treffen von Norbert Totschnig mit Finanzminister Markus Materbauer, der SPÖ-Staatssekretärin und einer NEOS-Nationalratsabgeordneten, ist gestern ohne konkrete Maßnahmen zu Ende gegangen. Einen weiteren Fahrplan gibt es aktuell noch nicht. Über die Gegenfinanzierung, wie denn die Hilfen finanziert werden sollen, wird nach wie vor in der Regierung diskutiert. US-Präsident Donald Trump will die Straße von Hormuz vor dem Iran zu US-Territorium erklären. Das sagt er gestern bei einem Auftritt in New York. Sobald die USA den Iran besiegt hätten, werde die Meeresenge zum Territorium der Vereinigten Staaten, sagt Trump. Der Iran zeigt sich unbeeindruckt von der Ankündigung. US-Präsident Donald Trump führt seinen Krieg gegen den Iran ja seit mittlerweile Februar. Damals hat er noch gesagt, der Krieg wird in etwa 3 bis 4 Wochen beendet sein. Die Wiener Polizei verstärkt ihre Maßnahmen gegen Jugendkriminalität. Insgesamt 84 Polizistinnen und Polizisten aus 6 Bundesländern werden dann in Wien ab September aushelfen. Die Exekutive will verstärkt gegen Gruppierungen, vor allem im 10. Wiener Bezirk, vorgehen. Bereits seit Anfang August stehen insgesamt 64 Polizisten aus der Steiermark, dem Burgenland Niederösterreich und Oberösterreich in Wien im Einsatz.

0: Stelle im Karawankentunnel ja geräumt. Ihr werdet aber trotzdem in beiden Richtungen immer wieder angehalten. Also da auf jeden Fall mehr Zeit einplanen. Salzburg A10 Richtung Villach. Da staut zwischen Zederhaus und St. Michael ca. 15 Minuten Zeitverlust. Gute Fahrt euch.
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1: Die Dürre sorgt für große Probleme in der Landwirtschaft. Die finanziellen Hilfen für Bäuerinnen und Bauern lassen aber weiter auf sich warten. Auch ein Treffen von Norbert Totschnig mit Finanzminister Markus Materbauer, der SPÖ-Staatssekretärin und einer NEOS-Nationalratsabgeordneten, ist gestern ohne konkrete Maßnahmen zu Ende gegangen. Einen weiteren Fahrplan gibt es aktuell noch nicht. Über die Gegenfinanzierung, wie denn die Hilfen finanziert werden sollen, wird nach wie vor in der Regierung diskutiert. Die Wiener Polizei verstärkt ihre Maßnahmen gegen Jugendkriminalität. Insgesamt 84 Polizistinnen und Polizisten aus 6 Bundesländern werden dann in Wien ab September aushelfen. Die Exekutive will verstärkt gegen Gruppierungen, vor allem im 10. Wiener Bezirk, vorgehen. Bereits seit Anfang August stehen insgesamt 64 Polizisten aus der Steiermark, dem Burgenland Niederösterreich und Oberösterreich in Wien im Einsatz. In der Nacht auf heute hat ein Erdbeben der Stärke 5,2 die südspanische Provinz Andalusien erschüttert. Das Epizentrum liegt in der Nähe der Stadt Granada. Über Verletzte gibt es keine Berichte, allerdings dürfte es Schäden geben. Auf Fotos und Videos sieht man etwa Ziegelsteine, die auf Autos gestürzt sind. Die Behörden wollen jetzt überprüfen, wie groß die Schäden am Gebäuden sind. Der LASK ist nach dem gestrigen 3:0 gegen die SV Ried an der Tabellenspitze der österreichischen Fußball-Bundesliga. Heute Abend stehen zwei weitere Partien auf dem Programm. Um 17 Uhr trifft Austria Lustenau auf den WRC. Die Wolfsberger gelten dabei als Favorit. Um 19.30 Uhr spielt dann Sturm Graz gegen Altach.
2: 29 bis 36 Grad heute, also perfektes Badewetter steht an. Am Nachmittag kann es in Vorarlberg und Tirol vereinzelt regnen, ansonsten heute trocken. Morgen Sonntag dann Abkühlung in Form von Regen. Von Vorarlberg ziehen immer mehr Regenschauer und Gewitter ins Land, im Raum Wien bis runter ins Südburgenland, östliche Steiermark. In der Gegend bleibt es auch morgen trocken. Temperaturmäßig morgen ähnlich wie heute. Das ist der Blick auf Österreichs Straßen. Wir starten in Kärnten. A11 in beiden Richtungen. Hier gibt es Blockabfertigung vor dem Karawankentunnel. Es baut sich auch langsam Stau auf, vor allem Richtung Slowenien. Hier gibt es mittlerweile jetzt schon 1,5 Stunden Stau. Weiter nach Oberösterreich, B137 bei Neumarkt im Hausruckkreis. Da ist die B137 gesperrt. Du wirst örtlich umgeleitet. Und dann auch nach Tirol, B179 Richtung Nassereit. Hier Blockabfertigung vor dem Grenztunnel Füssen und danach auch noch bis Reute 15 Minuten Stau. Ich wünsche euch weiterhin eine gute Fahrt.
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3: 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Kurz nach 10 Uhr ist es guten Morgen und willkommen in deinem Feiertag Samstag mit Pirate Radio und mit mir, Marie. Schön, dass du zuhörst.

Bei Sophie Takakumi immer gleich direkt in Fortgestimmung. Wie schaut's denn bei dir heute aus? Arg am Zirger heute auf Nacht. Wenn ja, zum Warm-up für deine Samstagnacht gibt's auch heute am Feiertag wie jeden Samstag die Pirate Radio in die Party Zone. Und das bedeutet 3 Stunden lang nur das Beste aus der Alternative Party Welt. Also einschalten heute ab 17 Uhr und die Motivation kommt dann von ganz alleine.

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Ich hoffe, dein Samstagvormittag verläuft nach deinen Wünschen und du hast gestern vor allem noch dran gedacht, einzukaufen. Ansonsten ist der nächste Lieferdienst hoffentlich nicht allzu weit entfernt. Musikalisch wirst du auf jeden Fall bestens unterhalten. Nach Cypress Hill gehen wir jetzt weiter mit Portugal the Man, Angoon. Jetzt für dich hier auf Pirate Radio.

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1: Der südkoreanische Präsident bietet Nordkorea heute Friedensverhandlungen an. Seit 1950 sind die beiden Länder im Krieg miteinander. Seit 1953 gibt es einen wackeligen Waffenstillstand. Der südkoreanische Präsident Lee sagt heute: Lasst uns aufhören, uns einander zu bedrohen und Gespräche aufnehmen, um diesen langen Krieg zu beenden. Heute ist der koreanische Unabhängigkeitstag. Die österreichischen Universitäten zählen zu den besten Unis der Welt. Das zeigt heute auch das Shanghai Uni-Ranking. 5 heimische Unis haben es dabei unter die besten 500 geschafft. Am besten platziert ist die Uni Wien auf den Rängen 100 bis 150, gefolgt von der Medizin-Uni Wien, der Uni Innsbruck, der TU Wien und auch die Uni Graz hat es noch unter die besten 500 geschafft. Der Großbrand im Föhrenwald in St. Egiden am Steinfeld in Niederösterreich ist unter Kontrolle. Die Nacht war laut der Feuerwehr ruhig, aber keineswegs entspannt. Zahlreiche Glutnester wurden nämlich mit Drohnen über Wärmebildkameras aufgespürt und nachgelöscht. Ein erneutes Aufflammen des Brandes oder ein Übergreifen auf angrenzende Waldflächen konnte verhindert werden. Ein Brandaus gibt es aber noch nicht. Die Löscharbeiten gehen auch heute Vormittag noch weiter. Eine Polterrunde, die eigentlich von Klagenfurt nach Mallorca fliegen wollte, findet gestern Abend am Flughafen Klagenfurt ein jähes Ende. Es kommt zu einer heftigen Auseinandersetzung zwischen der Polterrunde und dem Flugpersonal. Der Pilot des Mallorca-Fluges wollte nämlich 2 Männern die Mitnahme verweigern, weil sie zu betrunken waren. Daraufhin kommt es zu Handgreiflichkeiten, auch zwischen der Polterrunde und der Polizei. 4 Männer wurden festgenommen.
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3: Die Klimaanlage, auch morgen wieder euer bester Freund. Naja, ist ja klar, bei bis zu 36 Grad und strahlender Sonne. Am Nachmittag Regen und Wärmegewitter, am ersten in Vorarlberg und Tirol, ansonsten trocken. Morgen weiterhin sehr warm, aber mehr Regen und Gewitter dabei, kann durchaus fast im ganzen Land mal krachen. Nur bei euch von Niederösterreich bis in die Oststeiermark bleibt es trocken. Die Liste ist lang, ich hoffe, ihr bringt viel Geduld mit. Wir schauen auf Österreichs Straßen. Steiermark, A2 Richtung Klagenfurt. Zwischen dem Knoten Graz Ost und Feldkirch hat ein Auto einen Reifen verloren. Da ist der rechte Fahrstreifen gesperrt. Hier beginnt sich's zu stauen. Und auch in der Steiermark auf der A2 vor dem Herzogbergtunnel, kurz nach Steinberg, wird der Verkehr blockweise abgefertigt. Niederösterreich, S6 Richtung Bruck bei Neunkirchen. Vor der Baustelle verlierst du eine Viertelstunde. Weiter nach Salzburg, A10 Richtung Salzburg, zwischen Flachau Winkel und eben ein Plus von 20 Minuten. Wir bleiben in Salzburg auf der B158 zwischen Unterkoppel und Hof. Da gibt es auch Stau, da sind viele unterwegs in Richtung See. Hier brauchst du eine Viertelstunde länger. Weiter nach Kärnten, A11. In beiden Richtungen gibt es Blockabfertigung vor dem Karawankentunnel. Hier staut sich's, da steht eher länger als eine Stunde. Aber auch Richtung Villach gibt es ein Plus von 15 Minuten. Weiter nach Osttirol. Auf der B100 zwischen Strassen und Tassenbach wird der Verkehr immer wieder angehalten, da ist ein Unfall passiert. Es gibt Stau in beiden Richtungen. In Tirol auf der B179 gibt es in beiden Richtungen Blockabfertigung vor dem Grenztunnel Füssen und auch Richtung Nassreit lässt du zusätzlich noch bis heute 25 Minuten liegen. Immer noch B179 im Zillertal, talauswärts auch hier ein Plus von 15 Minuten. Da gibt es Stau und bei deiner Ausreise am Autobahngrenzübergang Kufstein-Kiefersfelden staut sich's ebenfalls. Ich wünsche euch eine gute Fahrt.
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4: 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Kurz nach 11 Uhr vormittags, du hörst Pirate Radio am Feiertag. Ich bin die Marie und das ist der Nino aus Wien.

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Wie nutzt du deinen Feiertag heute eigentlich? Ich finde ja immer, es ist so ein bisschen ein verlorener Feiertag, wenn er auf ein Wochenende fällt, aber was will man machen? Wir können es eh nicht ändern. Und so ein bisschen Entschleunigung tut dir sicher auch nichts Schlechtes, oder? Also gönn dir deinen falschen Sonntag und entspann dich. Die Playlist dazu habe ich für dich jetzt mit Love Hide und Marie hier auf Pirate Radio.

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1: Der südkoreanische Präsident bietet Nordkorea heute Friedensverhandlungen an. Seit 1950 sind die beiden Länder im Krieg miteinander. Seit 1953 gibt es einen wackeligen Waffenstillstand. Der südkoreanische Präsident Lee sagt heute: Lasst uns aufhören, uns einander zu bedrohen und Gespräche aufnehmen, um diesen langen Krieg zu beenden. Heute ist der koreanische Unabhängigkeitstag. Nach dem schweren Erdbeben in Südspanien in der Nähe der Stadt Granada gibt es mehrere Schäden an Gebäuden und Autos. Darüber berichten spanische Medien heute in der Früh. Das Beben hat eine Stärke von 5,2. Fotos und Videos im Netz zeigen etwa Ziegelsteine, die auf die Straße und auf Autos stürzen. Verletzte gibt es keine, die Behörden räumen aber zur Vorsicht Gebäude. Die Behörden rufen den Notstand aus. Der Großbrand im Föhrenwald in St. Egiden am Steinfeld in Niederösterreich ist unter Kontrolle. Die Nacht war laut der Feuerwehr ruhig, aber keineswegs entspannt. Zahlreiche Glutnester wurden nämlich mit Drohnen über Wärmebildkameras aufgespürt und nachgelöscht. Ein erneutes Aufflammen des Brandes oder ein Übergreifen auf angrenzende Waldflächen konnte verhindert werden. Ein Brand aus gibt es aber noch nicht. Die Löscharbeiten gehen auch heute Vormittag noch weiter. Die österreichischen Universitäten zählen zu den besten Unis der Welt. Das zeigt heute auch das Shanghai Uni-Ranking. 5 heimische Unis haben es dabei unter die besten 500 geschafft. Am besten platziert ist die Uni Wien auf den Rängen 100 bis 150, gefolgt von der Medizin-Uni Wien, der Uni Innsbruck, der TU Wien und auch die Uni Graz hat es noch unter die besten 500 geschafft.
2: Maximal 36 Grad heute wieder dabei. Trocken bleibt's weiter in dem Großteil Österreichs. Bei euch so von Vorarlberg bis Oberkärnten kann es auch mal regnen oder gewittern. Morgen Sonntag dann erheblichere Chancen auf Regen und Gewitter. Schon am Vormittag ziehen da die ersten Quellwolken von Vorarlberg ins Land. Vom nördlichen Niederösterreich bis in die Oststeiermark bleibt's trocken. 28 bis 36 Grad morgen. Die Liste ist lang, ich hoffe, ihr bringt viel Geduld mit. Wir schauen auf Österreichs Straßen. Steiermark, A2 Richtung Klagenfurt. Zwischen dem Knoten Graz-Ost und Feldkirch hat ein Auto einen Reifen verloren. Da ist der rechte Fahrstreifen gesperrt. Hier beginnt sich zu stauen. Und auch in der Steiermark auf der A2 vor dem Herzogberg-Tunnel, kurz nach Steinberg, wird der Verkehr blockweise abgefertigt. Niederösterreich, S6 Richtung Bruck bei Neunkirchen. Vor der Baustelle verlierst du eine Viertelstunde. Weiter nach Salzburg, A10 Richtung Salzburg, zwischen Flacher Winkel und Eben ein Plus von 20 Minuten. Wir bleiben in Salzburg auf der B158, zwischen Unterkoppel und Hof, da gibt's auch Stau, da sind viele unterwegs in Richtung See, hier brauchst du eine Viertelstunde länger. Weiter nach Kärnten, A11, in beiden Richtungen gibt's Blockabfertigung vor dem Karawankentunnel, hier staut sich's, da steht's eher länger als eine Stunde, aber auch Richtung Villach gibt's ein Plus von 15 Minuten. Weiter nach Osttirol. Auf der B100 zwischen Strassen und Tassenbach wird der Verkehr immer wieder angehalten, da ist ein Unfall passiert. Es gibt Stau in beiden Richtungen. In Tirol auf der B100.

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1: Bei dem schweren Erdbeben in Indonesien heute Nacht sind mindestens 38 Menschen ums Leben gekommen. Davon berichten die Behörden zu Mittag. Das Beben hat eine Stärke von 7,7. Die Behörden haben zunächst einen Tsunami-Alarm ausgelöst, die Warnung später aber wieder aufgehoben. Auch rund um Granada in Südspanien hat es heute Nacht ein Erdbeben gegeben. Das Beben hat eine Stärke von 5,0. Es dürfte keine Verletzten geben, dafür Schäden an Gebäuden und an Autos. Wegen eines Streiks des Kabinenpersonals streicht die Billigfluglinie EasyJet an diesem Wochenende rund 100 Flüge von und nach Frankreich. Betroffen sind die Flughäfen Paris, Nizza, Bordeaux und Lyon. Auswirkungen auf den Flughafen Wien gibt es an diesem Wochenende aber keine. Eine Polterrunde, die eigentlich von Klagenfurt nach Mallorca fliegen wollte, findet gestern Abend am Flughafen Klagenfurt ein jähes Ende. Es kommt zu einer heftigen Auseinandersetzung zwischen der Polterrunde und dem Flugpersonal. Der Pilot des Mallorca-Fluges wollte nämlich zwei Männern die Mitnahme verweigern, weil sie zu betrunken waren. Daraufhin kommt es zu Handgreiflichkeiten, auch zwischen der Polterrunde und der Polizei. Vier Männer wurden festgenommen. Die österreichischen Universitäten zählen zu den besten Unis der Welt. Das zeigt heute auch das Shanghai Uni-Ranking. 5 heimische Unis haben es dabei unter die besten 500 geschafft. Am besten platziert ist die Uni Wien auf den Rängen 100 bis 150, gefolgt von der Medizin-Uni Wien, der Uni Innsbruck, der TU Wien und auch die Uni Graz hat es noch unter die besten 500 geschafft.
2: Es ist heiß in Österreich. Falls es noch wer nicht mitbekommen hat. 29 bis 36 Grad heute wieder mit drin. Eher im Westen ein Stück wärmer. Dort aber auch die Möglichkeit auf Regen und Gewitter heute noch. Morgen Sonntag breiten sich die Schauer und Gewitter dann auf den Großteil Österreichs aus. So im nördlichen Niederösterreich bis runter in die Oststeiermark bleibt es aber weiterhin trocken. Wieder mit so 28 bis 36 Grad. Kurzer Blick zu euch auf die Straßen. Wir starten in der Steiermark. A2 Richtung Klagenfurt. Kurz nach Steinberg beim Herzogbergtunnel gibt's Blockabfertigung vor der Baustelle. Die steht hier 25 Minuten länger. Kärnten A11. Hier Stau vor dem Karawankentunnel in beiden Richtungen. Ihr verliert hier 45 Minuten. In Kärnten ist die B109 zwischen Hart und dem Wurzenpass gesperrt. Hat ein Auto eine Panne gehabt. Ausweichen geht großräumig über die A2 und die Grenze Arnoldstein. Salzburg, A10 Richtung Salzburg, Blockabfertigung vor Flachau, dem Helbersbergtunnel und dem Katschbergtunnel, insgesamt ein Plus von einer Stunde. Wir bleiben in Salzburg auf der B145, in der Gegend von Altmünster staut sich, da sind gerade viele unterwegs in Richtung der Badeseen, hier braucht ihr eine Viertelstunde länger. B158, von Salzburg kommend gibt's vor St. Gilgen Stau, hier verliert ihr 40 Minuten. Und die letzte Meldung für Tirol, B179, vor dem Grenztunnel Füssen steht hier in beiden Richtungen eine Viertelstunde länger. Gute Fahrt!
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3: Es ist kurz nach 13 Uhr, ich bin die Marie, du hörst Pirate Radio und The Fratellis versüßen dir jetzt einmal deinen Einstieg in den Nachmittag.

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Ach, der Track wird mich niemals nicht zum Lächeln bringen. So viel scheinen einfach. Das Tempo zieht aber jetzt ein bisschen anders an, damit dein Nachmittag sich auch wirklich schön abwechslungsreich anhört. Kraftklub mit 500k habe ich jetzt für dich und deinen Samstag hier auf Pirate Radio.

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2: Wegen des historisch niedrigen Donaupegels und der damit verbundenen Probleme bei der Kühlung des ungarischen Atomkraftwerkes Pax hat heute Vormittag das kontrollierte Versenken von zwei jeweils 80 Meter langen, fest verankerten Lastkränen als Notmaßnahme begonnen. Diese baulichen Maßnahmen sollen den Wasserstand der Donau um rund 20 Zentimeter heben und damit die Leistungsfähigkeit des AKW sichern. Greenpeace hat heute vor dem Bundeskanzleramt in Wien eine Protestaktion abgehalten. 495 leere Stühle sind aufgestellt worden, symbolisch für jeden Hitzetoten dieses Sommers. Die Umweltschutzorganisation fordert ein Klimasofortpaket von der Bundesregierung. Wegen eines Streiks des Kabinenpersonals fallen an diesem Wochenende zahlreiche EasyJet-Flüge in Frankreich aus. Französischen Medien zufolge werden mehr als 100 Verbindungen gestrichen. Die Beschäftigten protestieren vor allem gegen kurzfristige Änderungen ihrer Dienstpläne. Red Bull Salzburg gibt heute den Verkauf von Lucas Gournay-Duarte an den englischen Premier League-Aufsteiger Hull City bekannt. Der 23-jährige Franzose war im Sommer 2022 für 13 Millionen Euro der teuerste Einkauf der Salzburger, konnte die Erwartungen aber nicht erfüllen. Die Ablösesumme soll bei 4 Millionen Euro liegen.
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3: Weiterhin superschön sonnig und heiß, 36 Grad maximal, vereinzelt bewölkt, regnerisch und gewitterig im Bergland und in den hohen Tauern, kann stellenweise auch kräftig werden. Morgen am Sonntag dann weniger sonnig und dichter bewölkt in Vorarlberg, Tirol im Innviertel. Am Nachmittag werden Regenschauer und Gewitter generell mehr, wieder im Bergland. Die meisten können stellenweise richtig heftig werden. Länger sonnig in Wien, Niederösterreich, in Kärnten und Steiermark, dort auch trocken und noch einmal deutlich heißer. In Wien und Umgebung 37 Grad. Der Verkehrsüberblick für den Samstagnachmittag. Niederösterreich, S6 Richtung Wien. Ein Auto hat sich überschlagen im Baustellenbereich zwischen Glocknitz und Neunkirchen. Da gibt es eine Sperre Richtung Wien. Am besten über die B17 ausweichen. Richtung Bruck in der Gegenrichtung 5 Kilometer Stau, 20 Minuten mehr. Steiermark, H2 Richtung Klagenfurt, kurz nach Steinberg vor dem Herzogberg-Tunnel. Blockabfertigung vor der Baustelle, 20 Minuten mehr. Kärnten, A10 Richtung Salzburg bei Rennweg. Blockabfertigung vor dem Gatschbergtunnel, eine Stunde mehr Fahrzeit. Dann weiter Blockabfertigung Richtung Salzburg auf der A10 und zwar vor der Einhausung Flacher und dem Helbersberg-Tunnel, insgesamt 25 Minuten mehr. Zwei Grenzwartezeit noch für dich vor dem Karawankentunnel, eine Dreiviertelstunde mehr in beiden Richtungen. Im Raum Reute beim Grenztunnel Füssen 10 Minuten mehr. Gute Fahrt euch!
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4: Kurz nach 14 Uhr ist es an deinem Samstagnachmittag. Du lässt die Seele baumeln und hörst dabei Pirate Radio. Ich bin die Marie und ich habe jetzt Korn für dich.

Heiß ist es heute wieder. Ich hoffe, du findest irgendwo Abkühlung. Ob es jetzt beim Baden ist oder du dir eine Literbox Eis checkst und die auf deinem Balkon vernascht. Völlig wurscht, Hauptsache kalt. Und Hauptsache du hast dabei Pirate Radio im Ohr. Almost Monday habe ich jetzt für dich mit Skinny Dip. Viel Spaß!

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Ein bisschen Dance-Pop habe ich jetzt gleich als nächstes für deinen Nachmittag in der Pipeline. Aufwärmen fürs Fortgehen heute Abend oder einfach mal ein bisschen durch den Tag tanzen. Wann, wenn nicht am Feiertag, oder? Sophie Tucker jetzt mit Barcelona hier auf Pirate Radio.

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1: Wegen des historisch niedrigen Donaupegels und der damit verbundenen Probleme bei der Kühlung des ungarischen Atomkraftwerkes Pax hat heute Vormittag das kontrollierte Versenken von zwei jeweils 80 Meter langen, fest verankerten Lastkränen als Notmaßnahme begonnen. Diese baulichen Maßnahmen sollen den Wasserstand der Donau um rund 20 Zentimeter heben und damit die Leistungsfähigkeit des AKW sichern. Greenpeace hat heute vor dem Bundeskanzleramt in Wien eine Protestaktion abgehalten. 495 leere Stühle sind aufgestellt worden, symbolisch für jeden Hitzetoten dieses Sommers. Die Umweltschutzorganisation fordert ein Klimasofortpaket von der Bundesregierung. Wegen eines Streiks des Kabinenpersonals fallen an diesem Wochenende zahlreiche EasyJet-Flüge in Frankreich aus. Französischen Medien zufolge werden mehr als 100 Verbindungen gestrichen. Die Beschäftigten protestieren vor allem gegen kurzfristige Änderungen ihrer Dienstpläne. Red Bull Salzburg gibt heute den Verkauf von Lucas Gournay-Duarte an den englischen Premier League-Aufsteiger Hull City bekannt. Der 23-jährige Franzose war im Sommer 2022 für 13 Millionen Euro der teuerste Einkauf der Salzburger, konnte die Erwartungen aber nicht erfüllen. Die Ablösesumme soll bei 4 Millionen Euro liegen.
2: 36 Grad aktuell in Bad Geusern, ebenfalls in Bludenz 35 Grad in Bad Vöslau in Niederösterreich. 36 heute maximal, vereinzelt bewölkt, regnerisch und gewitterig im Bergland und in den hohen Tauern kann stellenweise auch kräftig werden. Morgen am Sonntag dann wieder in Vorarlberg, Tirol im Innviertel am Nachmittag Regenschauer und Gewitter. Auch im Bergland werden die dann mehr und auch da können sie wieder richtig heftig werden. Am längsten sonnig und trocken im Osten Österreichs, dort noch einmal deutlich heißer. Hallo, zu euch ins Auto in die Steiermark, A2 Richtung Klagenfurt, zwischen Gleisdorf und Lassnitz höher ein defektes Auto, ragt da auf die rechte Spur raus von Pannenstreifen. Fahrt hier bitte unbedingt vorsichtig. Kärnten bzw. Salzburg, A10 Richtung Deutschland, Blockabfertigung. Vor dem Katschberg-Tunnel eine Dreiviertelstunde mehr. Vor der Einhausung Flachau und Helbersberg-Tunnel 25 Minuten mehr und dann bei Werfen ein Unfall, hier aktuell eine Viertelstunde mehr. Tirol, Planseestraße im Bereich Plansee, die Vollsperrung ist aufgehoben. Wechselweise werdet ihr da vorbeigeleitet. Aktuell 2 Kilometer Stau in beiden Richtungen. Und 2 Grenzwartezeiten bzw. eine Baustelle kurz vor Spielfeld Richtung Graz, vor der Baustelle 40 Minuten mehr und beim Karawankentunnel eine Dreiviertelstunde mehr bei der Einreise. Gute Fahrt euch!
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3: 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Kurz nach 15 Uhr am Samstagnachmittag, du hörst Pirate Radio am Feiertag. Und zwar mit mir, der Marie. Schön, dass du mit dabei bist.

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Dein Nachmittag läuft hoffentlich schön smooth, so wie es sich für einen Feiertag gehört. Mit Pirate Radio klingt auf jeden Fall top, so viel sei einmal gesagt. Ich habe jetzt gleich die Steaming Satellites für dich und die spielen by the way am 23.10.26 im Posthof in Linz und das ist ein Pirate Radio Konzert. Electrify ist live sicher auch extrem geil, jetzt aber erst einmal hier für deinen Nachmittag auf Pirate Radio. Laut da drin würde ich empfehlen.

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1: Wegen des historisch niedrigen Donaupegels und der damit verbundenen Probleme bei der Kühlung des ungarischen Atomkraftwerkes Pax hat heute Vormittag das kontrollierte Versenken von zwei jeweils 80 Meter langen, fest verankerten Lastkränen als Notmaßnahme begonnen. Diese baulichen Maßnahmen sollen den Wasserstand der Donau um rund 20 Zentimeter heben und damit die Leistungsfähigkeit des AKW sichern. Greenpeace hat heute vor dem Bundeskanzleramt in Wien eine Protestaktion abgehalten. 495 leere Stühle sind aufgestellt worden, symbolisch für jeden Hitzetoten dieses Sommers. Die Umweltschutzorganisation fordert ein Klimasofortpaket von der Bundesregierung. Die steirische FPÖ liegt in einer aktuellen Umfrage der Kronenzeitung deutlich vorne. Laut der Erhebung kommt die Partei von Landeshauptmann Mario Kunasek auf 43%. Die ÖVP und die SPÖ liegen mit jeweils 19% deutlich dahinter. Die Grünen und die KPÖ können leicht zulegen, die Neos würden den Einzug in den Landtag knapp schaffen. Red Bull Salzburg gibt heute den Verkauf von Lucas Gournandouart an den englischen Premier League-Aufsteiger Hull City bekannt. Der 23-jährige Franzose war im Sommer 2022 für 13 Millionen Euro der teuerste Einkauf der Salzburger, konnte die Erwartungen aber nicht erfüllen. Die Ablösesumme soll bei 4 Millionen Euro liegen.
2: Super schön sonnig und heiß im Großteil des Landes, im Bergland und auch in den hohen Tauern im Laufe des Nachmittags, aber vereinzelt bewölkt, regnerisch, gewitterig, kann auch stellenweise richtig, richtig kräftig werden. Morgen am Sonntag dann noch mal heißer, am heißesten und längsten sonnig und trocken in Wien und Umgebung. Ansonsten vor allem im Westen Regenschauer und Gewitter am Nachmittag, auch im Innviertel in Oberösterreich, auch im Bergland wieder, können auch stellenweise wieder richtig, richtig heftig werden und sich dann entladen, diese Wärmegewitter. Hallo zu euch ins Auto nach Niederösterreich. A2 Richtung Wien bei Wiener Neustadt im Baustellenbereich ein defektes Auto im baulich getrennten linken Bereich. Eine Spur ist da jetzt gesperrt. Am besten über den baulich getrennten rechten Streifen ausweichen. Salzburg Unfall, ein schwerer Unfall sogar auf der B154 zwischen St. Ilgen und Mondsee. Der Notarzthubschrauber ist im Einsatz. Nach wie vor eine Vollsperre. Ausweichen geht nur großräumig über Mondsee und Talgau. A10 Richtung Deutschland, Blockabfertigung. In Kärnten bei Rennweg vor dem Katschbeck-Tunnel, dann in Salzburg vor der Einhausung Flachau vor dem Helbersberg-Tunnel. Insgesamt 40 Minuten mehr. Grenzwartezeiten kurz vor Spielfeld Richtung Graz, 50 Minuten bei der Baustelle, beim Karawankentunnel eine Dreiviertelstunde mehr bei der Einreise und vor dem Grenztunnel Füssen Richtung Deutschland 20 Minuten mehr.
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3: Kurz nach 16 Uhr ist es, Pirate Radio ist heute dein Feiertagsradio und ich, Marie, bin Captain dieses Schiffs. Wir gehen rein mit den Foo Fighters. All My Life.

Für ein bisschen mehr Optimismus im Alltag haben sich Flieder gedacht. Sie schreiben mir persönlich eine herrliche Hymne. Barfuß durch den Park ist ihre neue Single und das ist genau der Grad an Sarkasmus, der man taugt. Wie geht's dir damit?

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Heute Grillabend bei dir oder Late-Night-Baden irgendwo. Vielleicht einfach auf einer Parole mit deinen Leuten. Wurscht was und wurscht wohin, Pirate Radio begleitet dich dorthin und vor allem auch bei den Vorbereitungen dafür. Jetzt gleich mal mit Bates und Sick of Man. Ach, selten habe ich einen Titel so sehr gefühlt wie den. Viel Spaß! 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
2: Die Befürchtungen eines neuen Migrantenansturms auf die spanische Nordafrika-Exklave Ceuta haben sich zunächst nicht erfüllt. Trotz Aufrufen in den sozialen Netzwerken zu einer Wiederholung des massenhaften Grenzübertritts von Ende Juli, für diesen Samstag war die Lage an der Grenze und in der Exklave zunächst den ganzen Tag über ruhig. Spanien und vor allem Marokko haben die Sicherheitsvorkehrungen im Vorfeld deutlich verstärkt. Greenpeace hat heute vor dem Bundeskanzleramt in Wien eine Protestaktion abgehalten. 495 leere Stühle sind aufgestellt worden, symbolisch für jeden Hitzetoten dieses Sommers. Die Umweltschutzorganisation fordert ein Klimasofortpaket von der Bundesregierung. Der Mann, der gestern im Innviertel seine Ex-Freundin mit einem Messer schwer verletzt haben soll, war stark alkoholisiert. Laut Staatsanwaltschaft hatte der 37-Jährige mehr als 2,2 Promille im Blut. Der Verdächtige ist zum Tathergang weitgehend geständig. Die Frau ist ansprechbar und wird in den nächsten Tagen einvernommen. Red Bull Salzburg gibt heute den Verkauf von Lucas Gournay-Duat an den englischen Premier League-Aufsteiger Hull City bekannt. Der 23-jährige Franzose war im Sommer 2022 für 13 Millionen Euro der teuerste Einkauf der Salzburger, konnte die Erwartungen aber nicht erfüllen. Die Ablösesumme soll bei 4 Millionen Euro liegen.
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4: 36 werden es auch heute maximal, super schön sonnig und heiß, größtenteils hier da im Bergland, aber dann ja, bewölkt, regnerisch, gewitterig auch in den hohen Tauern, können stellenweise auch kräftig werden. Morgen am Sonntag dann nochmal heißer, 37 Grad maximal, am heißesten in Wien und Umgebung, dort trocken und richtig sonnig. Ansonsten vor allem im Westen, auch im Innviertel in Oberösterreich, generell am Nachmittag im Bergland, ja, immer mehr und mehr regnerisch und auch gewitterig, kann wieder heftig werden. Hallo zu euch ins Auto nach Kärnten bzw. Salzburg, A10 Richtung Deutschland, Blockabfertigung bei Rennweg. Vor dem Katschbecktunnel eine Viertelstunde mehr, dann vor der Einhausung Flachau und dem Helbersbecktunnel eine halbe Stunde mehr. Und Grenzwartezeit nochmal vor Spielfeld Richtung Graz eine Viertelstunde, beim Karawankentunnel eine Dreiviertelstunde mehr bei der Einreise, vor dem Grenztunnel Füssen Richtung Deutschland eine Viertelstunde mehr, vor Nickelsdorf eine Viertelstunde ebenfalls bei der Einreise mehr. Gute Fahrt euch!
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5: 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Kurz nach 17 Uhr ist es und das heißt willkommen in der Pirate Radio in die Party Zone. Ich habe jetzt 3 Stunden lang deinen Alternative Party Mix Lux für dich, damit dein Samstagabend wirklich gut starten kann. Wir gehen rein.

Dein Samstag in der Indie-Party-Zone klingt hervorragend und wird vor allem nur besser. Dreh lauter und lass mal alles stehen und liegen, damit du richtig Spaß haben kannst. Jetzt mit Peter, Björn und John und Young Folks hier auf Pirate Radio.

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Ein endlos geiler Track von Van Dew Project. Genau das, was da Samstagabend braucht. Und jetzt geht's hart in eine andere Richtung, aber es bleibt trotzdem mindestens genauso nice. The Streets mit Fit But You Know It in der Pirate Radio Indie Party Zone. Viel Spaß!

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1: Die Befürchtungen eines neuen Migrantenansturms auf die spanische Nordafrika-Exklave Ceuta haben sich zunächst nicht erfüllt. Trotz Aufrufen in den sozialen Netzwerken zu einer Wiederholung des massenhaften Grenzübertritts von Ende Juli, für diesen Samstag war die Lage an der Grenze und in der Exklave zunächst den ganzen Tag über ruhig. Spanien und vor allem Marokko haben die Sicherheitsvorkehrungen im Vorfeld deutlich verstärkt. Greenpeace hat heute vor dem Bundeskanzleramt in Wien eine Protestaktion abgehalten. 495 leere Stühle sind aufgestellt worden, symbolisch für jeden Hitzetoten dieses Sommers. Die Umweltschutzorganisation fordert ein Klimasofortpaket von der Bundesregierung. Der Mann, der gestern im Innviertel seine Ex-Freundin mit einem Messer schwer verletzt haben soll, war stark alkoholisiert. Laut Staatsanwaltschaft hatte der 37-Jährige mehr als 2,2 Promille im Blut. Der Verdächtige ist zum Tathergang weitgehend geständig. Die Frau ist ansprechbar und wird in den nächsten Tagen einvernommen. Red Bull Salzburg gibt heute den Verkauf von Lucas Gournay-Duat an den englischen Premier League-Aufsteiger Hull City bekannt. Der 23-jährige Franzose war im Sommer 2022 für 13 Millionen Euro der teuerste Einkauf der Salzburger, konnte die Erwartungen aber nicht erfüllen. Die Ablösesumme soll bei 4 Millionen Euro liegen.
2: Der Samstagabend bleibt für die meisten von uns noch ziemlich sommerlich mit viel Sonne, heißen Temperaturen und auch weitgehend trocken. Ein paar Regenschauer haben bei euch in Teilen Tirols und in Vorarlberg Vorlauf genommen. Überall über 30 Grad, 35 noch in St. Pölten. Morgen dann unbeständiger, vom Westen her kommen wieder mehr Wolken und Schauer, auch Gewitter später. Im Osten bleibt es aber trotzdem extrem heiß bei 37 Grad Höchsttemperatur. Steiermark A9 Richtung Linz, von Wunschow bis Graz-Weblen gibt es 10 Reiseverkehr. Außerdem in Kärnten, da startet der Reiseverkehr-Konvoi quasi vor dem Karawankentunnel bei der Einreise nach Österreich. Plus 45 Minuten, dann auf der A10 Richtung Salzburg bei Rennweg, da wird vor dem Katschberg-Tunnelblock abgefertigt. Salzburg dann, A10 im weiteren Verlauf vor der Einhausung Flachau wird auch blockweise abgefertigt. Da verliert ihr über 30 Minuten und dann noch einmal vor dem Helbersberg-Tunnel. Und Tirol, B179 bei der Ausreise nach Deutschland, wird vor dem Grenztunnel Füssen blockweise abgefertigt. Da ein Plus von ca. 20 Minuten. Kommt gut und sicher an.
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3: Kurz nach 18 Uhr ist es und du befindest dich mitten in der Pirate Radio Indie Party Zone. Das ist dein Warm-up für die Samstagnacht. Jetzt mit Bilderbuch. Viel Spaß.

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1: No, that's wrong.
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3: Die Befürchtungen eines neuen Migrantenansturms auf die spanische Nordafrika-Exklave Ceuta haben sich zunächst nicht erfüllt. Trotz Aufrufen in den sozialen Netzwerken zu einer Wiederholung des massenhaften Grenzübertritts von Ende Juli, für diesen Samstag war die Lage an der Grenze und in der Exklave zunächst den ganzen Tag über ruhig. Spanien und vor allem Marokko haben die Sicherheitsvorkehrungen im Vorfeld deutlich verstärkt. Die steirische FPÖ liegt in einer aktuellen Umfrage der Kronenzeitung deutlich vorne. Laut der Erhebung kommt die Partei von Landeshauptmann Mario Kunasek auf 43%. Die ÖVP und die SPÖ liegen mit jeweils 19% deutlich dahinter. Die Grünen und die KPÖ können leicht zulegen, die Neos würden den Einzug in den Landtag knapp schaffen. Beim Waldbrand südlich von Wiener Neustadt gibt es nach wie vor kein Brand aus. Das Feuer im Föhrenwald ist zwar unter Kontrolle, die Einsatzkräfte müssen die Glutnester aber im Auge behalten. Und 800 Feuerwehrleute waren gestern im Einsatz. Zwischenzeitlich mussten auch Anrainer evakuiert werden. Es ist der zweite Großbrand im Föhrenwald innerhalb von 2 Wochen. Die Warnstufe für den Vulkan Ätna auf Sizilien ist heute gesenkt worden. Der Flugbetrieb am Flughafen Catania läuft langsam wieder an. Seit 14 Uhr sind Ankünfte und Abflüge wieder möglich. Passagiere werden aber weiterhin aufgefordert, den Status ihrer Flüge zu prüfen.
4: In Österreich schaut's noch gut aus. Schön warm ist es, die Sonne scheint auch und meistens auch trocken. Vorsicht nur Richtung Tirol und Vorarlberg. Da regnet es immer wieder, lokal und Gewitter treten da auf. Das beruhigt sich dann aber in der Nacht wieder. Morgen ist das Wetter in Österreich zweigeteilt. Der Westen startet verregnet und den Regen, den kriegt ihr da über den Tag auch nicht mehr wirklich weg. Vor allem am Nachmittag in den Bergregionen. Da gibt es stellenweise auch kräftige Gewitter. Im Osten hält der Hochsommer nochmal dagegen mit viel Sonne und bis zu 37 Grad. Wir schauen auf die Straßen und starten in Salzburg auf der A10. Da wird blockweise abgefertigt vor der Einhausung Flachau. Da verliert ihr 30 Minuten und dann noch einmal vor dem Helbersbergtunnel. Oberösterreich B158 Richtung Salzburg zwischen Fuschl und Hof plus 20 Minuten. Auf der B154 Richtung Straßwalchen bei Modensee ebenso 20 Minuten plus einrechnen. Und auf der B145 Richtung Munden bei Altmünster, da verliert ihr 15 Minuten wegen Überlastung. Und nach wie vor gibt es die Unfallstelle in Tirol auf der B172 zwischen Kössen und dem Walchsee. Ihr werdet da an der Unfallstelle vorbeigeleitet. Gute Fahrt euch!

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1: Die Befürchtungen eines neuen Migrantenansturms auf die spanische Nordafrika-Exklave Ceuta haben sich zunächst nicht erfüllt. Trotz Aufrufen in den sozialen Netzwerken zu einer Wiederholung des massenhaften Grenzübertritts von Ende Juli, für diesen Samstag war die Lage an der Grenze und in der Exklave zunächst den ganzen Tag über ruhig. Spanien und vor allem Marokko haben die Sicherheitsvorkehrungen im Vorfeld deutlich verstärkt. Greenpeace hat heute vor dem Bundeskanzleramt in Wien eine Protestaktion abgehalten. 495 leere Stühle sind aufgestellt worden, symbolisch für jeden Hitzetoten dieses Sommers. Die Umweltschutzorganisation fordert ein Klimasofortpaket von der Bundesregierung. Die Wiener Polizei hat in der Nacht auf heute eine Schwerpunktaktion gegen die Autoposer-Szene in der Innenstadt durchgeführt. Bei den Kontrollen in der Rotenturmstraße sind 44 Anzeigen und 21 Organmandate ausgestellt worden. 16 Autos hatten schwere Mängel, die durch unerlaubte Umbauarbeiten entstanden sind. Die Polizei kündigt an, solche Aktionen jetzt regelmäßig durchzuführen. Red Bull Salzburg gibt heute den Verkauf von Lucas Gournay-Duarte an den englischen Premier League-Aufsteiger Hull City bekannt. Der 23-jährige Franzose war im Sommer 2022 für 13 Millionen Euro der teuerste Einkauf der Salzburger, konnte die Erwartungen aber nicht erfüllen. Die Ablösesumme soll bei 4 Millionen Euro liegen.
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3: Heute Abend kann der Sommer in den meisten Regionen nochmal ganz entspannt ausklingen. Die Sonne geht unter, es ist warm, aber es erwartet uns auch eine sternenklare Nacht. Nur in Tirol und Vorarlberg kommen stellenweise noch Gewitter und Regenschauer runter. In der Nacht gehen die Temperaturen runter auf 22 bis 14 Grad. Morgen Sonntag dann, vom Westen her ziehen immer mehr Wolken und Regenschauer rein. Am Nachmittag sind dann vor allem über den Bergen auch kräftige Gewitter möglich. Der Osten, der ignoriert das Ganze ganz fein. Sonne und bis zu 37 Grad. Salzburg A10 Richtung Salzburg. Es wird Block abgefertigt vor dem Helbersbergtunnel und verliert er ca. 10 Minuten. B158 Richtung Salzburg zwischen Fuschl und Hof plus 20 Minuten noch wegen Überlastung. Und in Oberösterreich dauert es länger auf der B145 Richtung Gmunden bei Altmünster. Hier verliert er ca. 15 Minuten. Kommt gut und sicher an.
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1: That was the Meat Puppets.

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